0: Ja, liebe Hörerinnen und liebe Hörer, ich habe jetzt hier die Band Womit heißt direkt am Ohr. Und das Lustige ist, die sitzen nicht zu Hause auf dem Sofa. Die warten nämlich in Zürich beim, oder ist Winterthur, ist das Gaswerk, oder? Habe ich auch schon gespielt. Ist Winterthur, oder? Ja, Winterthur.
1: Ja, Winterthur.
0: Gaswerk warten auf den Soundcheck. Und ich hoffe nicht, dass sie gleich reingerufen werden zum Einpegeln von ihrem Zeugs. Aber es freut mich, dass ihr die Zeit gefunden habt, spontan, es war relativ spontan, für ein paar Fragen von mir. Guten Abend zusammen.
1: Hallo.
2: Hallo.
3: Hallo.
0: Ich hätte eine Frage. Ich kenne euch noch nicht so lange. Ich bin eher zufällig über euch drüber gestolpert. Und ich habe das CD-Cover gesehen, ich habe die Musik gehört und habe ich noch nicht daran gedacht, dass es eine Schweizer Band sein könnte, die ich gerade höre. Weil es klang komplett unschweizerisch, was ich gehört habe. Und da ist mir sofort die Frage aufgekommen, wie seid ihr überhaupt auf die Idee gekommen, die Art von Oldschool-Death-Metal zu spielen?
1: Ja, das war eigentlich... Ja, wir haben viel Oldschool-Death-Metal gehört. Speziell Bloodbath und Grave, aber das ist jetzt schon so, ja, das ist schon 10, 12 Jahre her. Da haben wir halt, wir hatten eine Band, Janik und ich, der Gitarrist und ich, also ich bin Kubler, ich bin der Sänger und der Bassist. Und sind da viel halt im Proberum zusammen rumgegangen und irgendwann waren wir da so am Mesuf. Das muss jetzt so circa 12 Jahre her sein. Da spielt eine Grave und wir haben die vorher nicht gekannt. Und das war der totale Mindblow, also auf jeden Fall für mich. Und wir hatten da sowieso so eine Bloodbath-Phase und dann kamen wir drauf, ja, was machen denn die überhaupt? Was ist das? Scheiße, und das ist ja schwedischer Oldschool-Death-Metal. Das müssen wir unbedingt auch machen. Und dann haben wir uns zwei Heavy-Metal-Pedale zugelegt und haben beschlossen, dass wir jetzt mit denen weiterprügeln. Und ja,
0: ja, also jetzt sind wir hier. Waren eigentlich schuld am Mesuf-Festival, dass ihr zum Old-School-Death-Metal gewechselt seid, weil also ihr habt ja vorher nicht, also schon, ihr habt immer Death-Metal gespielt oder Thrash-Metal jemand von euch und so, aber der Entscheid, der ist eigentlich am Mesuf gefallen, Grave ist geil.
1: Mitunter sind die nicht ganz unschuldig, ja, mitunter. Und also und ich habe Janik, da mag ich mich noch erinnern, ich habe ihn kennengelernt, also so richtig, wir haben schon vorher gesehen und man wusste, wer es ist. Aber das ist also eine lustige Story, da waren wir in der Alten Metzg in Zürich und das war der letzte Abend in der Alten Metzg. Und er hat mich dann einfach so gefragt oder hat in die Runde geworfen, nee, wie heißt eigentlich dieser Bloodbath-Song, der am Anfang so klingt wie einfach eine Kettensäge. Und da habe ich so gesagt, ja, du meinst So You Die. So, ah. Und da war so quasi ohne Worte, du bist ein geiler Typ. Und ja, und da hat dann das überhaupt angefangen. Na, du spielst Gitarre, ja, ich spiele Bass, wir suchen einen Gitarrist für die Band. Also das war die Vorgängerband von Vomit Taste. Und so kamen wir überhaupt in Kontakt. Und später dann an diesem Mesuf noch Grave. Und nach Grave haben wir halt angefangen, diese ganze schwedische Death Metal Szene auseinanderzunehmen. Entombed, Unleashed, Nirvana 2002 und so weiter. Ja, und da kam dieser Zug ins Rollen. Ja.
0: Also verstehe ich, finde ich cool. Finde ich auch schön, also vor 12 Jahren, ist noch nicht ewig lang her, dass man aufspringt auf den Zug. Sehr geil, okay. Grave ist schuld, hm?
1: Ja, mitunter,
0: es kann
1: ja
0: schlechtere Vorbilder geben, finde ich.
1: Ich denke, ja.
0: Ja, eben wie gesagt, ich habe euch nicht gekannt und ich bin eigentlich einfach genremäßig und artworkmäßig erstmal auf euch gestoßen, bevor ich überhaupt kapiert habe, was aus der Schweiz kommt. Und auffallend ist ja bei eurem Debüt jetzt, dass die Musik, das Artwork, die Songtitel, das ist alles so eine schöne Einheit, ein Guss quasi, oder? Also es scheint so, also es hat so die Wirkung, dass euch sehr wichtig ist, oder? Wie, womit heißt Auftritt, dass das sehr authentisch wirkt. Also ich sage jetzt mal genrespezifisch authentisch wirkt. Ein schönes Paket. Empfinde ich das richtig, dass euch das besonders wichtig ist, dass hier alles zusammenpasst? Oder bilde ich mir das nur ein?
2: Nee, das ist uns schon wichtig grundsätzlich, aber es wirkt jetzt vielleicht gewollter, als es eigentlich war über die ganze Zeit, weil die ganzen Songs sind alles eigentlich über Jahre entstanden für das Album und das war dann so Stück für Stück, haben wir das so zusammengepfriemelt irgendwie und es wurde dann immer mehr zu einem Ganzen eigentlich, also das war nicht unbedingt von Anfang, aber es hat

0: geil, mach weiter. Und so hat sich das dann sehr gut das eine zum anderen zusammengefügt eigentlich und hat dann am Ende dieses, ja, dieses
1: Ah,
0: Gesamtpaket
1: sehr
0: eigentlich
1: schön, ja.
0: ergeben.
1: Also noch gut zu wissen, wenn von außen betrachtet, könnte es auch so wirken, als wäre das so gewollt, dass das alles so passt, weil es ist so, es greift wirklich wie Zahnräder ineinander, das ganze Paket von euch, oder? Sehr authentisch wirkt das, ja. Sehr geil. Jo, jetzt, ich habe das Gefühl, dass der Oldschool Death Metal, der erlebt ja im Moment so eine gewisse Renaissance, kann man sagen. Der war zwar nie weg, oder? Aber mittlerweile, ja, er ist so richtig zurück. Auch viele Bands, die ja lange Jahre weg waren, zum Beispiel Benediction als bestes Beispiel vorweg mal, die kommen zurück und die sind besser denn je und haben mehr Publikum denn je und so. Was denkt ihr, woran liegt das, dass dieses Genre, dieses Jahr, was ja eigentlich in den 90er Jahren richtig stark war, plötzlich ja wieder so zurückkommt?
0: Ja, es ist halt, dieses Genre ist authentisch, denke ich. Es ist nicht so, dieses Genre, durch das das Oldschool Death Metal nicht so überproduziert ist wie zum Teil moderner Metal, kann ich mir vorstellen. Also, es ist bei mir der Fall, spricht es mich mehr an als dieses neue überproduzierte Zeugs. Und ja, das ist vielleicht ein Faktor, ja,
1: Das kann
0: möglicherweise.
1: sein. Ich habe mir wirklich auch die Frage gestellt, ja, weil heute eigentlich so der Zahn der Zeit ist ja eher im Chorbereich überproduziert und
0: Die Leute haben vielleicht einfach ein wenig die Schnauze voll von diesem überproduzierten
1: was kann
0: Scheiß,
1: sein?
0: keine Ahnung.
1: Oh, spannend, ja.
0: Vielleicht. Und dasselbe war ja vor 15 Jahren, 10, 15 Jahren war es die Retro-Thrash-Metal-Welle und das ganze Retro-Death-Metal, Oldschool-Death-Metal. Ja, das ist ja nicht von heute auf morgen einfach wieder hier. Das ist auch ein Prozess, der über mehrere Jahre eigentlich schon läuft. Und schön ist, dass er immer
1: Ja.
0: weiterläuft, so wie es jetzt aussieht. Ja, wir werden sehen, wo das
1: Ja,
0: hinführt.
1: können wir gespannt sein, aber ich bin da sehr zuversichtlich, was das angeht, auf jeden Fall. Ja, jetzt kommt ihr als ja in ein eben ein alteingesessenes Genre rein, als kleine Schweizer Band quasi. Und ja, seid da drei Schweizer Musiker, oder? Drei seid ihr? Seid drei? Oder seid ihr vier? Drei, ja, schon drei, ja. Und jetzt habe ich das Gefühl, dass ihr doch ziemlich erfolgreich seid mit dem, was ihr macht. Ihr habt eine positive Resonanz, ihr kommt gut an. Und ich sage jetzt, wenn wir jetzt nach Schweden gehen, wo ihr ja sagt, ja, da kommt ihr so ein bisschen her, das schwedische Death Metal-Zeug. Oder ich meine, ihr habt ja jetzt nicht unbedingt den Roger Johansson mit im Line-up, oder? Die meisten, die junge Bands, die sagen, jo, wir machen jetzt geilen Schweden-Death Metal, dann holen wir den Roger Johansson dazu, dann läuft die Scheiße schon, oder? Aber ja, ist doch so. Und jetzt, ihr kommt da irgendwo aus dem Thurgau, oder? Das kennen die Leute, die hier zuhören, nicht mal, die finden das nicht mal auf der Karte, oder? Und ihr macht ein Album und habt Erfolg. Woran kann das liegen, dass ihr so erfolgreich seid mit eurem Debütalbum, dass die Resonanz so gut ist? Woran kann das liegen?
0: Ja, ganz genau wissen wir das nicht, aber es ist natürlich schon so, uns gibt es jetzt 10 Jahre und wir haben auch 10 Jahre daran gearbeitet und haben für uns selbst nicht gerade das erstbeste Riff genommen oder den ersten besten Song aufgenommen. Das war uns schon wichtig, dass das auch für uns passt. Und ja, ich denke, das ist uns gut gelungen, weil die Hauptsache bei uns ist immer, dass der Song jedem Einzelnen gefällt, dass jeder auch dazu abgehen könnte und das war jetzt hier schon so der Fall, ja. Und darum denke ich jetzt, dass das vielleicht auch deswegen relativ gut ankommt, was uns natürlich sehr freut, ja.
1: Ich denke auch, dass
0: der Walzen Productions, Ivo, der hat wirklich einen exzellenten Sound herausgebracht
1: Ja, aber
0: aus
1: ihr habt ja
0: uns.
1: das Album live
0: Und das
1: eingespielt,
0: war, ich
1: oder? Habt das
0: glaube,
1: Album ja live eingespielt.
0: ja, wir haben das live eingespielt, ja. Das, was bei Metallica, beim Black Album so revolutionär war, keine Ahnung, ja. Aber wir können, das ist das Einzige, was wir können. Wir können nicht auf Klick spielen, wir sind da nicht so versiert. Das Einzige, was wir können, ist eigentlich abgestimmt auf uns, das live einzuspielen. Also haben wir das einfach mal zu dritt eingespielt. Und dann die Drumspur war dann so
2: Ja, über diese Drumspur haben wir dann.

0: da die Gitarre und die Bassspur noch korrigiert, was nötig war. Und Ivo hat einen superben Sound daraus geholt. Und ich denke, das ist ein großer Teil, weil der Sound ist wirklich top. Und das war seine, ich glaube, das war seine dritte Metalband überhaupt, die er abgemischt hat. Und also besser könnte man das nicht machen. Also einen guten Teil von dem Songwriting ist das eine und so weiter, aber der Sound von Ivo ist top. Das ist ein großer Teil des Erfolgs dieses Albums, denke ich. Beruht auf dem Sound von Verwalzen
1: Also eher die Liebe
0: Productions.
1: zum Detail beim Songwriting und dann eine tolle Aufnahme, die gut rüberkommt, auch authentisch, was ja zu euch passt vom Sound. Sehr geil, ja klar, das ist das, könnte das Geheimrezept sein. Hä? Jetzt machen wir noch eine kleine spontane Runde und ich stelle euch eine Frage und ich gebe mir einfach eine Antwort. Also müsst ihr mir nicht 10 Sätze sagen. Wenn ihr nichts dazu zu sagen habt, könnt ihr sagen, keine Ahnung, was die Scheiße soll, okay? Also ich werfe mal in den Raum Sickening Gore und Destructive Reality. Wenn jetzt großes Schweigen kommt.
0: Keine Ahnung. Naja, könnte man als zukünftigen Songtitel
1: Ja,
0: verwenden,
1: da
0: wäre
1: müsst
0: eine
1: ihr
0: Möglichkeit.
1: müsst
0: Sickening
1: ihr und
0: Gore.
1: oh.
0: Ja. Ja, möglicherweise,
1: Ja.
0: ja. Wie war
1: Ja,
0: das
1: also die
0: zweite
1: Band
0: nochmal?
1: hieß Sickening Gore und das Album, das
0: Ja.
1: einzige Album hieß Destructive Reality. Also
0: Okay,
1: ihr müsst euch,
0: ja,
1: wenn
0: kennen
1: die
0: wir nicht,
1: Scheiße hier
0: aber
1: fertig
0: ja.
1: ist, okay, dann geht ihr hin. Das
0: Dann
1: ist
0: hören wir uns das an.
1: die beste Death Metal Band, die die Schweiz je gesehen hat, in meinen Augen. Die gibt, sie hatten ein Album gemacht,
0: Okay.
1: dann waren die weg. Aber hey, als
0: Die sehen aber gut aus.
1: Oldschool-Death-Metal-Band, Jungs, müsst ihr Sickening Gore hören. Hört euch dieses Album an, das ist eine absolute Burner-Schweizer Band. Aber ewig, also das war in den 90er Jahren, ihr seid zu jung für das.
0: Ja,
1: Gut,
0: möglicherweise,
1: dann
0: ja.
1: Wacken oder Summer Breeze?
0: Summer Breeze. Tendenziell Summer Breeze,
1: Das
0: aber
1: wird
0: eigentlich,
1: jetzt
0: ich
1: schon.
0: hatte gute Zeiten am Wacken, wirklich, ja. Ich muss mich für Wacken entscheiden.
1: Okay. Benediction
0: Ja.
1: oder Obituary?
0: Oh,
1: Obituary.
0: ja, Obituary. Obwohl Benediction schon auch sehr geil ist.
1: Was war das letzte Metal-Shirt, was du gekauft hast?
0: Tankfist. Crawl. Tumulo.
1: Privatperson hingegangen bist?
0: Testament,
1: Setz neben.
0: vorgestern. Death Cult vor ein paar Wochen. Ja, Death Cult und Tumulo vor 2 Wochen. Ja. Einer Woche, 2 Wochen.
1: Sehr geil. Man sieht auch privat aktiv mit dabei, hä?
0: Na, unbedingt.
1: Ah,
0: Na,
1: super.
0: unbedingt.
1: Ja, und jetzt habe ich ja schon gehört, man könnte euch, wenn man jetzt ganz geschwind ist, heute Abend noch im Gaswerk sehen, aber die Sendung, die kommt ja irgendwann, da habt ihr schon lang gespielt, ist dieses Konzert schon vorbei. Deshalb müssen wir ein bisschen weiter blicken. Wo kann man euch denn diesen Sommer noch sehen? Seid ihr irgendwo am Festival mit dabei oder gibt es irgendwelche Konzerte in nächster Zeit, wo man euch sehen könnte?
0: Nee, im Sommer haben wir bis jetzt nichts. Das fängt, glaube ich, im Oktober wieder an. Kann das sein?
1: Ja.
0: Zürich mit Cryptic Brood. Und dann spielen wir am 20 Jahre Nihilo Festival. Dann haben wir noch Schaffhausen Anfang November. Dann ist, glaube ich, noch irgendwas, was mir jetzt gerade nicht einfällt.
2: Man trifft uns aber am Meso Festival.
0: Ja,
2: Wir spielen da nicht, aber
0: wir sind immer
1: da
0: da.
1: muss man
0: Wir sind
1: dabei sein,
0: dort.
1: wenn man sich da quasi gegründet hat. He? Ja,
0: Ja,
1: super. Dann
0: genau.
1: bedanke ich mich schon mal für die vielen Antworten und würde jetzt vielleicht zum Schluss möchte ich euch doch gern bitten, dass ihr noch sagt, also welches euer Lieblingssong von eurem eigenen Album ist und dass ihr den vielleicht gleich mal hier ansagt für die Zuschauer der Radiosendung, dass ich den nachher gleich dann im Anschluss spielen kann.
0: Ja, keine Ahnung, der Morbid.
2: Ja.
0: Okay, also unser Lieblingssong vom Album, schwierig. Aber ich denke, das ist momentan der Song namens Morbid Decomposition. Soll ich ihn noch in Death
1: Ja,
0: Metal Version
1: bitte
0: ansagen?
1: unbedingt.
0: Ja, gut. Also, wir sind Vomitaste aus dem Thurgau. Ihr hört Radio Metal Kultur und der nächste Song heißt Morbid Decomposition.

Ja, das war also Morbid Decomposition von Womit heißt, von ihrem neuen Album Necro Funeral, von dem wir jetzt gerade ein bisschen gesprochen haben im vorhergehenden Gespräch. Und bevor wir hier aber normal weiterfahren, gibt es jetzt noch einen zweiten Song von diesem Album, den ich mir ausgesucht habe. Es ist der Opener-Song von diesem Album. Es ist Strangled by Entrails. Ja, was für ein hübscher Titel. Aber es muss so sein, darauf sind wir gekommen, gehört dazu. Womit heißt, wer nicht womit heißt, wenn sie nicht solche Songtitel hätten. Von daher viel Spaß noch beim nächsten Song.